0: Milliarden Mark sollen auf Schweizer Nummernkonten deponiert sein.
1: Cuando Alemania del Este cayó, salió a la superficie la riqueza del Partido Comunista. No todos estaban dispuestos a renunciar.
2: Da sind drei Leute bei uns auf die Idee gekommen, dass man doch irgendwo eine Reserve anlegen muss.

0: Salió a la superficie la riqueza del Partido Comunista. No todos estaban dispuestos a renunciar.
1: Da sind drei Leute bei uns auf die Idee gekommen, dass man doch irgendwo eine Reserve anlegen muss.
0: ¿Cómo es posible esconder miles de millones? Cuanto más se busca, más turbio se vuelve.